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1: Bon, aktuell haben wir Lohmol, weil Temperaturen geht 7 bis 12 Grad an. 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
11: Da wäre aber gut Aussicht gelungen. 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
2: Von den Straßen um gut 7 Minuten ab 10 nach immer den Chantier zu melden, ob der A4 das Rautebund zwischen dem Rampen Merl und dem Zeisinger Kreuz ist die Straße gesperrt noch bis Murdemäue frei von der Wauer. 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
0: Ja, platzweise ist mir blau, wenn wir Platz und da haben wir mehr Wolken. 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Der Sommer ist auch nicht direkt en vue. 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
0: Sonnestrafik auf unsere Straßen, 3 Minuten ab 11. Der Dienst ist, was noch immer zu melden ist. Der Chantier auf der A4, der Schrautebund, das zutischt dem Rampoint Merl an dem Zeisinger Kreuz. 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Und du lebst eine Deviation über Holrich Gasbrüch an den Echangeur Hesper. 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Und der hat bis 12 Uhr dafür drin ein bisschen aktuelle Musik. 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Er ist den Teddy Swims.

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3: Aktuell haben wir Wolken, wir haben aber auch Sonne und Temperaturen, die wir just dran geschickt haben. Es sind 14 Grad zu Wolz und 18 Grad zu Wasserbüllig. Nur mit den Jungen um Schleierwolken, aber auch die Sonne, die sich kann durchsetzen bei maximal 16 bis 20 Grad. 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
3: Gleich 4 Minuten ab 12 in dem Chantier aus der Feiertascher Autobahn durch dem Rampoint Merl an dem Zeisinger Kreuz nach bis zum Morgen 5 Uhr für den Trafik gesperrt. 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
2: 4 Minuten ob halb 1, wenn es einem Chantier aus der Feier, der Schrautebund durch dem Rampa Mereland, Seisinger Kreuz, nach bis Mordemoyen von Wauer für den Trafik gesperrt, durch seine Diversion gezeichnet, die geht über Holrisch, über Gasbrüsch an den Echangeur Hesper.
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2: 4 Minuten ab 2 haben wir den Blick nach raus auf die Straßen an. 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Zwischen dem Rampen Merland und dem Zeissinger Kreuz nach bis Mur frei für eine Woche für den Trafik gesperrt. 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
2: Du möchtest mal mehr, mal mehr Wolken, Heianstucken, Sonne auch bis durch. Es bleibt drüben bei 16 bis 20 Grad. Mit Zeit für Sonne am Lauf vom Dachem am kompakt Wolken und auf ist dann im Schauren Arena noch möglich. 22 Grad und dann geht es die neue Woche über auch mit frisch und variabel, also das von den dünnsten.
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2: 4 Minuten ab 3 Uhr, wir gucken ein kurz raus auf die Strasse, Dascha A4. Da geht es geschafft zwischen dem Robert Merl und dem Zeisinger Kreuz, dass die Strecke noch bis Mutemäu 5 Uhr für den Trafik gesperrt. 6-2-1, 3x6, 3x5, das ist die WhatsApp-Nummer, sollte nach irgendwo etwas nicht rollen.
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0: Wir gucken raus auf die Straßen, da ist es just das Feier, das Weekend, wo ein bisschen geschafft wird. 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
2: Martina, das ist mal so. Es sind ein paar Wolken im Himmel. Aber auch Sonne, die heißt, du bist durch, können dann 16 bis 20 Grad. Nur Zeit für euch Sonne am Laufen, da haben wir mit Kompaktwolken an unserem Schauren Arena, meistens 22 Grad. Und da kann ich jetzt so in die Idee, dass es noch mit frisch, also zu kalt für die Jahreszeit definitiv. Und auch mit variabel, da haben wir dann Sonne, Wolken, Arena, also ein bisschen von allem.
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2: 4 Minuten ob 4 haben wir den Blick raus auf die Straße. Da ist eine Chantier auf der Feier, auf der Ascherfeier, zwischen dem Rompermerl und dem Zeisinger Kreuz. Das noch bis Mordemoye frei. Für eine Wauer für den Trafik hast du dann den Platz gesperrt. Sollt noch etwas in, WhatsApp mir das gerne ran. 62 3x6 3x5. Das ist die Nummer.
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1: 3 Minuten ab 4:30, da sind wir sehr dadurch, dass auf der Escher ein Feier, wo zwischen dem Robbermeerl und dem Zesinger Kreuz nach bis Mödemoyen 5 Uhr frei die Strecke für den Trafik gesperrt. 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

0: 4:11.
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4: Und da kommen wir bald wieder, die nächste Nacht geht ein Drischen, das bei Temperaturen zwischen 5 und 11 Grad. 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
0: Und da kommen wir bald wieder, die nächste Nacht geht ein Drischen, das bei Temperaturen zwischen 5 und 11 Grad. 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
0: Und da kommen wir bald wieder, die nächsten Nächte gedenkt drischen, das bei Temperaturen zwischen 5 und 11 Grad. 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
0: Und da kommen wir bald wieder, die nächste Nacht geht ein Drischen, das bei Temperaturen zwischen 5 und 11 Grad. 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